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Römer 10, Vers 13 sagt, wer immer den Herrn in seinen Namen anruft, wird selig worden. Bitte schrift noch denselben Radiosender, wie ihr noch hören könnt.

Liebe Brüder und Schwestern, in Tauhörchen, grüß in dem Namen von unserem Herrn Jesus Christus, möchte der Herr uns alle ein gesegneten Tag schenken. Wir wollen von dir lesen, 2. 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Du sagst es so: Darum will ich's nicht lassen, euch alle Zeit daran zu erinnern, wiewohl ihr's wisset und gestärkt seid in der gegenwärtigen Wahrheit. Ich achte es aber für billig, solange ich in dieser Hütte bin, euch zu erinnern und zu erwecken. Denn ich weiß, dass ich meine Hütte bald ablegen muss, wie mir denn der Herr Jesus Christus eröffnet hat. 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

Liebe Brüder und Schwestern, in Tauherrschach, grüß in dem Namen von unserem Herrn Jesus Christus, möchte der Herr uns alle ein gesegneten Tag schenken. Wir wollen von der Lesung 2. Petrus Kapitel 1, Vers 6, 24-21. Du sagst das so, denn wir sind nicht klugen Fabeln nachgefolgt, da wir euch kundgetan haben, die Kraft und Zukunft unseres Herrn Jesu Christi, sondern wir haben seine Herrlichkeit selber gesehen. Da er empfing von Gott, dem Vater, Ehre und Preis durch eine Stimme, die zu ihm geschah von der großen Herrlichkeit, dies ist mein lieber Sohn, und welchen ich wohlgefallen habe. Und diese Stimme haben wir gehört, vom Himmel gesehen, da wir mit ihm waren auf den heiligen Berg. Und wir haben desto fester das prophetische Wort, und ihr tut wohl, dass ihr darauf achtet, als auf ein Licht, das da scheint, in einen dunklen Ort, bis der Tag anbreche und der Morgenstern aufgehe in euren Herzen. Und das sollt ihr für das Erste wissen, dass keine Weissagung in der Schrift geschieht als eigener Auslegung. Denn es ist noch nie eine Weissagung aus menschlichen Willen hervorgebracht worden, sondern heilige Menschen Gottes haben geredet, getrieben von dem Heiligen Geist. 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
1: 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Wir wollten nicht 100% ganz genau wer alles, aber wir auf jeden Fall Dankeschön. Ja, ich möchte ihn begrüßen auch mit einem Vers aus Esra. Esra 7, Vers 10. Esra richtete sein Herz darauf, das Gesetz des Herrn zu suchen und zu tun und in Israel Gebote und Rechte zu lehren. Ich glaube, die, die in der Bibelschule gewasst waren, die tschan diesen Vers, weil das war ein Vers bei der Exegese von Esra. Sie mussten diesen Bibelvers utwendig lernen. Das ist der Lernvers. Und gerade in dieser Zeit, als Edmol so besser auch mitgemacht hat in der Bibelschule, da habe ich auch diesen Vers studiert und da ist mir dieser Vers irgendwie sehr abgefallen. Es ist ein sehr wichtiger Vers für mich geworden und wir möchten uns einfach über diesen Vers auch Gedanken merken. Wir hier in Emmerwada, und dort ist man sagt, ein Kind Gottes sollte die Bibel lesen, sich mit dem Wort Gottes beschäftigen, darüber nur denken und so wieder. Und ich denke, das ist wirklich so. Es ist eigentlich für ein Kind Gottes lebensnotwendig, sich mit dem Wort Gottes zu beschäftigen. Wer dort nicht tät, der ist verurteilt zum Sterben, geistlich zu sterben. Weil das ist die Nahrung, wird uns fehlt gesagt, wir wollen uns eigentlich nicht über dieses, so selbst diesen Gedanken deuper nennen, luten, aber das ist die Nahrung, damit wir überhaupt im Geistlichen leben können. Von der, wenn wir uns aber einfach cheaten, was dort Wort Gottes für Esra für eine Bedienung gehaut hat. Esra war ein Deuner und der Deuner Gottes und dieser Esra hatte eine ganz besondere Abruf von Gott bekommen. Seine Abruf damals war gewasst, dort Volk Israel oder ein Port von Volk Israel von der Gefangenschaft von Babylon war da Trick zu führen nach Jerusalem. Das war eine seiner Abruf, die Esra gehaut hat. Aber debi noch hatte er noch eine ganz besondere Abruf gehaut. Und dieser Abruf war gewahrs, Esra sollte dem Volk Israel dort Wort Gottes war da läuft tölich merken. Er sollte das Volk Israel war da dorthin bringen, dort das Volk Israel sich mit dem Wort Gottes beschäftigt. Weil dort war der Grund gewahrs auch, warum Israel eigentlich in die Gefangenschaft nenne gekommen ist. Sie sind blickältig mit dem Wort Gottes umgegangen. Und Esras Abruf war gewahrst, das Volk Israel war da aus dieser Glückältigkeit Tritt zu holen und zu Gott zu führen und zu sein, Chetmo, hier ist das Wort Gottes. Jemotten jünd mit dem Wort Gottes beschäftigen. Und da der ich, gerade wenn wir uns mit dem Wort Gottes beschäftigen, wird die Beziehung zwischen uns und Gott, zwischen dem Volk Israel und Gott, war da abwarten oder lebendig sein. Und dann wird es nicht irgendein deutsches Ding oder nur ein Ritual oder eine Tradition sein, sondern es wird ein Leben sein. Es wird wirklich lebendig sein. Und wenn wir uns jetzt diesen Abruf von Esra so anschicken und dann noch einmal diesen euren Farsch lesen. Für mich persönlich hat dieser Farsch dann eine ganz neue Bedienung bekommen. Wir können diesen Farsch säuerbusig ewa lesen, aber doch, wenn wir diese Abruf betäten, wird Esra hier haut, dass heusin sine Abruf war, gewahrst, dass Volk Israel wird trittifieren und wir motten sein, Esra hat das geschafft. Nachdem Esra gewirkt hat in das Volk Israel, hat das Volk Gottes war da angefangen, das Wort Gottes läuft zu gewinnen. Esra hat diese Abruf erfolgreich erfüllt. Und wir können eigentlich sagen, hier in Vers 10, es hat Rezept dafür. Das Rezept zu dem Erfolg, dass das Volk Israel war, das Wort Gottes läuft. Wird uns noch einmal lesen. Esra 7, Vers 10. Esra richtete sein Herz darauf, das Gesetz des Herrn zu suchen und zu tun und in Israel Gebote und Rechte zu lehren. Für Esra war es also eine ganze Lebenseinstellung. Es war nicht nur ein Port oder irgendwas ein Beste von seinem Leben, sondern sein ganzes Leben hat sich um das Wort Gottes gedreht. Er hat ein Verlangen, sie im Hort gehaut, das Wort Gottes besser zu verstehen und dieses in die Tat umzusetzen, also zu leben und es auch den anderen Menschen wiederzugeben. Ich habe dieses Thema überschrieben mit dem Wort Dort Wort Gottes in unserem Leben. Welche Auswirkungen hat das Wort Gottes in unserem Leben? Und wir möchten uns drei Punkte anschicken. Einmal das Wort Gottes studieren, das Wort Gottes ütleben und das Wort Gottes wiedergeben. Einfach diese drei Punkte, die wir eigentlich in diesem Vers sein. Und ich möchte uns einfach diese Frage und mitgeben vor der Predigt und dass wir uns vielleicht während der Predigt darüber Gedanken merken und uns selbst alle beantworten. Es dort auch in mein Leben soll, wie bei Esra es hier warst, war. Go et mit dem Wort Gottes so am, wie Esra dort gedun hat. Oder es wird in mein Leben vielleicht anders. Mir ist einfach dieser Gedanke wichtig geworden, weil man selbst ein Leben nennt shit und merkt, man liest jeder Tag das Wort Gottes, aber manchmal denkt man das bloß Eva lesen und nicht studieren, sich nicht damit wirklich zu beschäftigen. Manchmal lesen wir das Wort Gottes vielleicht so, dass wir sagen, ha, ich habe das gelesen. Wenn einer fragt, hast du die Bibel von dir gelesen? Oh, jo, et ha. Was hast du denn gelesen? Jo. Da war irgendwas, jo. Das war sehr wichtig. Der eine hat ja mal gefragt, also hat gesagt, das war eine sehr wertvolle Predigt. Ja, um was ging es dann? Ja, weiß ich nicht. Aber ich hoffe, wir gehen nicht so mit dem Wort Gottes an. Sondern, dass es wirklich in unser Hortenbenn ist. Weil wenn wir nicht wollten, wenn die Predigt so sehr wertvoll war und wir wollten nicht um Wortet Geld, dann ist es doch wohl nicht zu Horten gewohnt, sondern bloß bei den Uhren. Und das wünsche ich uns einfach. Und das ist einfach vielleicht auch in jedem Leben. Ich merke das selbst in meinem Leben manchmal so. Und deswegen ist mir dieser Tat, so dieser Aufschnitt mal so wichtig geworden. Lass uns zum ersten Punkt kommen. Das Wort Gottes studieren. Also wir haben gelesen Esra 7, Vers 10. Esra richtete sein Hort darauf, das Gesatz des Herrn zu erforschen. Also hier ist das Wort Bennen, das Wort Gottes zu erforschen. Nicht zu überlesen, sondern erforschen. Und ich denke, das Wort hat eine sehr deupe Bedienung. Nehmen wir mal an, uns ist es im Alltäglichen, jetzt vom Geistlichen, vom Wort Gottes mal ganz besitzen. Uns ist im Alltäglichen irgendwas sehr wichtig. Ich nehme einfach mal ein Beispiel. Da ist jemand, der sagt, ich will eine frische Arbeit anfangen, er will vielleicht Elektrizister werden und er will mit ja vier schaufen, aber wenn er ehrlich ist, er am Latte noch schön gehen, aber er hat keine Uning davon. Aber er in Janker dort anzufangen. Und dann ist es doch wohl so, dass dieser Mann wird sein, na jo, was ist dort? Wie kann ich da hinkommen? Wie kann ich mit diesen verschiedenen Sachen umgehen? Und er wird sich sehr viel Gedanken darüber merken. Und ich glaube sogar, dass dieser Mann nicht nur bei Gedankenwort blieben, dass er sich selbst Gedanken merkt, sondern er wird auf einmal anfangen, mit einem anderen zu reden. Hey, was denkst du davon? Oder hast du Uning von Elektrizisten? Von diesen ganzen Sachen. Ab Wort wollte ich abposten, wenn ich will, damit schaufen und. Er wird sich, glaube ich, mit vielen Menschen üttüchen. Und dann sage ich da, okay, jetzt habe ich mir da üttüchen, dann wird er vielleicht noch etwas nur lesen. Einige sagen ja bei YouTube nur lesen, nicht? Das jetzt auch noch. Oder sich das anchitten und sagen, wie Gott kann ich vielleicht dort lernen für meine Arbeit? Ich denke, viele morgen dort, wenn sie keine Uning haben, vielleicht ein Fotoschlupp her, dann chitten sie schön daneben und dann, hier ist das uns dort beschrieben, ich kann da dönen und so wieder. Und dann irgendwann, wenn er sich vielleicht viel Zeit damit beschäftigt hat, dann wird er sich eine Entscheidung treffen. Will ich damit anfangen oder doch nicht? Und dort ist gerade was erforschen. Wir würden nicht sein, wenn ein Mann würde sagen, ich will Elektrizister werden, ich fange Fuß an oder irgendwie. Nee, er wird sich erst mal Gedanken machen, beschäftigen damit und vielleicht die hat er sogar Monate, manchmal sogar Jahre darüber. Und man beschäftigt sich in Gedanken und durch Reden und so wieder. Warum mockt diese Person dort? Wollt ihr warum? Weil ihr Amt dort wichtig ist. Darum. Am ist das einfach wichtig, mehr über dieses Thema zu wollen. Und deswegen beschäftigt sich dieser Mensch damit. Und wollt ihr, Esra war das Wort Gottes so sehr wichtig, dass Heu sich damit wirklich beschäftigt hat. Er hatte erforscht, er ist deup nenner gegangen, er hat gesät, er hat gegruben, er hat nur gesäun, er hat vielleicht sich auch mit anderen Menschen umgehüllt, er hat gebet darüber und so wieder. Gottes erforschen, sich wirklich tief spannen, Kraft spannen, um da einfach wieder zu kommen. Und das hat Esra gedun. Und Esra konnte einfach lernen und erforschen, wer Gott ist. Was sie in Wellen ist und wie Gott vielleicht uns Menschen sein deit oder auch nicht. Also ich hoffe, wir können das verstehen. Erforschen ist mehr als bloß überlesen. Erforschen ist wirklich mit viel Kraft und Zeit zu tun. Es gab mal eine Früh, die hat einen sehr interessanten Namen. Und diese Früh heute Mina Popkin. Chani die? Nee, ich auch nicht. Aber diese Früh, das war eine Früh gewesen, die war eins von der ersten Frühs auf der Welt, die Medizin studiert hat. Das war doch wohl meist immer bloß die Mana. Und diese Früh hat man angefangen, Medizin zu studieren. Und diese Früh hatte ein Verlangen auf dem Horten gehaut. Und dieses Verlangen war gewesen, soll wohl die Wahrheit wollten. Und sie hat nach der Wahrheit des Lebens gesucht. Und so ist diese Früh dahin gekommen, dass sie angefangen hat, die Bibel zu lesen. Aber diese Früh hat was ganz Besonderes getan. Und diese Früh hat angefangen, bevor sie Bibel gelesen hat, und das hat keiner gesagt, das war von ihr Bannon, so Bannon gewesen. Sie hat gesagt, wenn ich das Wort Gottes, die Bibel will lesen, dann muss ich erst mal beten. Das war der erste Punkt. Ich kann nicht einfach so hingehen, das Wort Gottes lesen. Das ist so heilig. Und ich seht die Wahrheit und Gott, da hat sie angefangen, Gott zu beten. Sie soll doch, heu soll A, bitte die Offenbarung geben, das Verständnis geben von dem Wort Gottes. Und dann hat diese Früh noch eine Sache ganz besonders getan. Sie hat das Wort Gottes niemals im Setten oder im Stuhn gelesen. Sie hat immer auf Knäuen gestuhn beim Lesen. Und man sagt von dieser Früh, es wird so berecht, dass sie große Offenbarung im Wort Gottes von Gott bekommen hat. Und dass sie diese Wahrheit wirklich gefunden hat, die sie gesucht hat. Also wir merken, diese Früh war, das war keine Pflichterfällung. Sie hat das nicht gedun, jemand hat gesagt, ich soll Bibel lesen, dann muss ich doch wohl dünn, dann kann ich da so einen Haken merken, habe ich von der gedun. Und dann sehe ich vor dich. Nee, diese Früh hatte ein Verlangen, ein Brennen im Horten nach der Wahrheit. Sie hat ein Verlangen gehaut, mehr von Gott und dem Wort Gottes chantulieren und zu wollten, was Gott will. Und sie hat doch wohl sich mit diesem Wort Gottes wirklich beschäftigt. Sie hat studiert und sie hatte einfach viel darüber nur gedacht und das zu Horten genommen. Und das ist gerade der Früh zum Segen geworden. Wollt ihr, die Bibel redet selber auch darüber. Ich möchte mit Ihnen ein paar Fragen lesen, welche Auswirkung das hat, wenn wir wirklich dort stehen. Also Psalm 119, das ist ja der schöne Psalm über das Wort Gottes. Psalm 119, Vers 10, da heute so. Ich suche dich von ganzem Herzen, lass mich nicht von deinen Geboten abirren. Also hier schrift der Psalmist auch, et seht die von ganzen Horten. Also da war nicht, naja, ich motte denn. Sondern dieser Psalmist hatte einen Verlangen, ein Brennen im Horten. Er war hungrig gewesen nach dem Wort Gottes. Heu well, Meuer von Gott wollten. Psalm 119, Vers 44, da wird uns auch noch was gesagt. Und ich gehe in ein... Und ich gehe in weitem Raum, denn ich suche deine Befehle. Die Luther nennt ihn vorhin Tachen, die sagt das deutlich, ja, die sagt, und ich wandle fröhlich, denn ich suche deine Befehle. Wer will von Jüns schaftig sein? Wir alle, nicht? Wir gleichen alle, wenn wir in den Spiegel nennen, steht, dass dann ein Smile uns entgegenkommt, als dass du so ein langes Gesicht. Weil wenn das vor uns ein langes Gesicht ist, dann ist das Tort auch lang. Aber wir gleichen, wenn wir schaftig sein, dann möchte ich können sein. Wollte ich hier, ist das Rezept dafür. Dieser Psalmist sagt, ich wandle fröhlich, also als sie möchte ich meinen Weg gehen, wandeln ist ja ein Lebensaufschnitt gehen, denn, also der Grund dafür, denn ich seht nach deinen Befehle. Ich seht nach deinem Wort. Gerade was Esra getan hat. Er hat auch nach dem Wort Gottes gesucht. Und dieser Psalmschreiber sagt auch, ich seht nach deinem Wort und deswegen kann ich mächtig sein. Also Esra hat es versperrt, das Wort Gottes zu studieren, ist keine ladige Tiet. Das Wort Gottes zu studieren, das bringt was mit sich. Und zwar was Geldes. Das Wort Gottes, sich mit dem Wort Gottes zu beschäftigen, sich wirklich Tiet und Kauf zu spenden, das verändert das Leben zum Gelden. Und das gibt eine Erfällung im Wort. Und deswegen, ich denke, das ist so sehr wichtig, auch für uns. Go wie mit dem Wort Gottes so am. Nehmen wir uns die Zeit, das Wort Gottes täglich zu studieren? An diesem Punkt könnten wir eigentlich ein ganzes Thema noch über die Stelle titeln. Vielleicht wollen wir da doch einmal hier. Das ist ein größeres Thema von eben eine Stunde, aber es ist ein sehr wichtiges Thema. Morgen wie Stelle Tiet, habe ich eine besondere Tiet am Da für Gott reserviert. Also eingeplant. Ich wollte mein Leben, wenn ich dort nicht dähe, wenn ich mir dort nicht fast einplant, down und down dähe ich dort, dann wird das nicht. Und deswegen ist es ist nötig, dort wir uns diese Tiet reservieren. Dass wir sie uns ganz fast am Dach vorab einplunen, beneuern, weil ich die Bibel lesen. Dass es nicht der Länge bleibt. Und dann wollen wir auch den Segen versperren. Kommen wir zum zweiten Punkt, was Esra gedun hat. Wir lesen hier, und Esra richtete sein Herz darauf, es zu tun, und dort heute das Wort Gottes zu dönen. Esra lag es auf dem Horten, nicht nur das Wort Gottes zu weiten, sondern es auch zu leben. Und ich glaube, dort ist ein sehr, sehr wichtiger Punkt. Ich sehe allgemein nicht gegen Bibelschul, aber es gibt leider negative Eigenschaften von der Bibelschul. Ich möchte das aber auch explain. Verstehen mir reicht, ich sehe nicht dagegen. Aber wenn wir in der Bibelschul gehen, dass wir einen größten Kopf haben und viel wollten, dann hat uns diese Bibelschul nicht. Wollte dann Esra für uns sogar zum Hindernis. Weil wir uns dann versündigen gegen Gott. Weil nach der Erchantnis waren wir auch gemeten und wären bestuft worden. Die Bibelschule ist ein Segen, wenn wir das Wort Gottes verstehen, begreifen, abnehmen und dann es auch üt leben. Dann ist es uns zum Segen und auch für die Nächsten. Jakobus mag dieses Thema ganz deutlich. Ich möchte dafür ein paar Frage lesen. Wir haben uns das eigentlich vor Courtney auf der biblischen Däche gehen. Aber lass uns mal lesen in Jakobus. Da gibt es einige Bibelstellen, die davon ganz klar reden. Jakobus 1, Vers 22. Seid aber Täter des Wortes und nicht Hörer, wodurch ihr euch selbst betrügt. Wenn wir betrogen worden, wenn wir angeschmert worden, das wird uns allen nicht scheuen. Wenn wir andere uns schmieren, das ist auch nicht gut, aber wollt ihr was am trügsten, am säuer trügig ist, dort ist dann, wenn wir uns selbst uns schmieren. Noch nicht mal die Nächsten, wir schmieren uns selbst an und dort sagt die Wut, dort ist es. Wenn wir dort Wut Gottes hirn und nicht dünn, dann schmieren wir uns selbst an. Ist das nicht trügig, selbst an zu schmieren? Also wichtig ist es hier, Jakobus macht ganz deutlich, ja? Seid aber Täter des Wortes und nicht nur Hörer. Wodurch ihr euch selbst betrübt, selbst anschmerzt. Wenn wir es nicht euch leben. Kapitel 2, Vers 17, da wird uns davon auch berichtet. So ist auch der Glaube, wenn er keine Werke hat, in sich selber tot. Wir sagen ja, wir gläuben an Gott, wir leben, oder wir sind gläubig, wir sind gläubige Menschen, die hier sitzen. Und wollt ihr, hier sage ich dir, wenn wir dort nicht üt leben, wenn wir keine Werke abwiesen, also dort heute, wenn der Heilige Geist durch den Geist und auch durch das Wort Gottes nicht in uns Werke bewirken kann, wie Epheser 2 verstehen dort sagt, wollt ihr, dann sind wir död. Dann ist unser Glaube död. Und död halt so viel, wir haben keinen Glauben. Nicht einen Glauben, der uns raten wird. Verstehe ich, wie wichtig dort ist? Kapitel 2, Vers 20. Willst du aber begreifen, du törichter Mensch, dass der Glaube ohne Werke tot ist? Und noch fast 22, da siehst du, dass der Glaube mit seinen Werken zusammen gewirkt hat. Und durch die Werke ist der Glaube vollkommen geworden. Die Motten hier ganz, ich will auch ganz deutlich sein. Ich predige nicht, dass wir geraten können wollen durch Werke. Darum geht es hier nicht in Jakobus. Es geht nicht um die Radung. Die Radung kommt durch den Glauben. Aber ob wir den rechten Glauben haben, wird bloß deutlich, ob wir darin wandeln, ob durch unserem Leben Werke rüberkommen oder nicht. Daran können wir meten, ob ein Mensch gläubig ist oder nicht. Das sagt das Wort Gottes. Wer nicht nach dem Wort Gottes leben will, wer nicht diese geistliche Werke oder Geistesfrucht nach Galater 4, könnten wir zum Beispiel nehmen, wenn wir dann nicht danach leben, wollt ihr, dann seid wir död. Dann haben wir diesen Glauben, diesen radenden Glauben gar nicht in uns. Ein der ratende Glaube wird immer Werke zum Ausdruck bringen. Francis Bacon Der hat mal gesagt, nicht was wir predigen, sondern was wir tun, macht uns zu Christen. Ist uns das deutlich? Wir haben gerade von der zum Mäus gehört über das Reden, jo? Und da, das Reden ist sehr wichtig. Wir sollen sehr aufpassen, was die sein. Aber wenn das Reden nicht mit unseren Werken übereinstimmt, dann ist es deutsch. Das mockt uns. Die Menschen, die wollen nicht sein, ah, der kann so fein reden, deswegen ist er ein Christ. Die Menschen wollen sein, wat, wie es sein Leben, was lebt heu üt. Und dort mockt uns zu Christen. Werke, unser Lebenswerke, was unser Lebenswandel redet, lüder als unsere Werke. Und die sind auch sichtbarer. Unsere, die Werke wiesen eigentlich dort, was in unserem Herzen passiert. Ich möchte dort noch mit einem Beispiel deutlich merken. Frühest, schaue ich dieses Buch? Ja? Wer schaut dort? Einige sind beste Leute, die frühest. Mann, hat schaue ich dort auch? Nee, das ist ein Kochbuch. Wollt ihr? Stellt ihn mal fair. Ihr kommt in den Hüß, ihr habt den ganzen Tag geschaut, Säuer geschaut. Und dann still liegt da ein Zadel auf dem Dash. Und dann sagt, da steht auf dem Zadel, lieber Mohn, et gleich die. Du bist der Baste für mich und ich gleich die so Säuer. Ich bet die darum, les Seite freuen Tag und dich und wo sollt. Und dann steht es auf Seite vorhin Tag und dich. Green Bacon Rolls. 1 Kilo Hähnchenbrust. 1/2 Tasse Kermato. 2 Tassen Sahne. 1 Tasse Milch. 1 Esslöffel Hühnerbrühe. Pulver. 3 Rachas. Rojas La Morena. Keine Uni. Ich habe keine Uni davon, aber die Füße waren doch voll weiten, nicht? 1 Esslöffel Mehl, 1 bis 2 Päckchen Bacon, je nach Belieben. Hähnchen in Streifen schneiden, mit Salz würzen und den Bacon einrollen. Fleisch in Öl braten, übrige Zutaten aufkochen. Hähnchenstreifen in eine tiefe Auflaufform legen. Soße darüber gießen, bei 300 Fahrenheit für 30 Minuten backen. Und Mana, sei all sort geworden? Wer ist all sort geworden? 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Nicht? Und dort ist, wenn dort hier voll war, wenn dort ein Tat angesagt wird, jo? Ich glaube, die können verstehen, wo ich will hauen. Das ist ein, so ist es im geistlichen Ork. Forken, sagen wir, wir haben das Wort Gottes studiert, wir wollten Wort der Band studieren, das ist so fein, der Kopf ist so sehr voll. Aber das halt nuscht, wenn wir das nicht üt leben. So wie es uns nuscht halten dät, wenn die früh uns einen schmocken Leibesbrief mit einem Rezeptbuch der Handlein dät und wir nicht kerken dät. Dann halt uns das auch nuscht. Uns als Mana. Und die Kinder auch nicht. Die Theorie, dort, was wir wollten, Mod in die Tat umgesagt worden, damit es eine Ütwirkung hat. Und so ist es auch mit dem Wort Gottes. Wir sollen damit, wir sollen es studieren, wir sollen uns damit beschäftigen, wir sollen nur forschen, was hat das Wort Gottes uns zu sein? Aber dann auch üt leben, dort dönen, dann wird es eine Ütwirkung haben. Und dort hat Esra gedohnt. Wir haben gelesen, er richtete seinen Hort darauf, dieses Wort Gottes zu studieren, erstens, und das Freude ist auch als üt zu leben. Es in die Tat amtzusaten. Und dann kam es zur Ütwirkung im Volk Israel. Wir hatten schon gesagt, Esra hat es geschafft, das Wort Gottes dem Volk Israel wieder läuft, natürlich zu merken. Und dadurch, weil heute das auch üdig gelebt hat. Ich glaube nicht, das Volk Israel würde nicht die Läufe zum Wort Gottes bekommen, wenn Esra es nicht üdig gelebt hat. Wenn Esra würde sagen, ich wollte so und so essen, und dann hat er sich angesagt, nach Stidun. Dann würde das Volk Israel, glaube ich, keine Läufe zum Wort Gottes weiter bekommen. Wir müssen das üdig leben. Das ist unsere Verpflichtung, wie auch Jakobus uns dort gesagt hat. Levi, unser Leben so, hat das Wort Gottes so eine große Üdwirkung in unserem Leben, dass wir das wirklich Üdleben, dass das Wort Gottes uns so packen, so prägen, dass wir das in die Tat auch umsetzen und die Menschen in uns Jesus Christus sein, der ich unser Lebenswandel. Ich möchte noch zum dritten Punkt kommen, und das ist das Wort Gottes wiedergeben. Wir haben gelesen, Esther richtete sie in Hort darauf, Gebote und Rechte in Israel zu lehren. Wollt ihr, ich möchte das hier ganz deutlich merken, ich glaube, das ist sehr wichtig für unser Leben. Das Wort Gottes zu lehren, war in Esras sein Leben erst an der Dredde steht. Nicht an der erste steht, an der Dredde steht. Und zwar, dass ihr hat mir gesagt, er hat es erst studiert, dann hat das üt gelebt und dann hat er dort erst mal den anderen Menschen die Belehrung gegeben. Ich pack da jetzt selber wieder meine eigenen Nähs. Kann dort sein, dort wie manchmal, dort wird Gott das all wiedergeben, bevor wir es überhaupt wirklich recht verstanden haben. Oder dort wir unser, dort wird Gottes wieder belehren, die anderen Menschen, ohne dort wir selbst nur leben. Und schauen wir dort, dass dann das Wort Gottes vielleicht überhaupt keine Üdwirkung hat, was man gepredigt hat. Hängt das manchmal daran, dass wir einfach diese Reihenfolge auf den Kopf stellen? Esra hat es doch mal, war er sehr bedacht und hat gesagt, ich muss das erst studieren, ich muss das erst selbst verstehen. Man kann das erst 100% selbst verstehen, wenn man es auch üt lebt, oder es wies, dass wir es verstehen haben, wenn wir das mal üt leben. Und wenn wir es üt leben mit unseren Taten dort bewiesen, dann den anderen Menschen dort auch noch mit dem Mühl wieder sein. Und wollt ihr, dann wollen die Menschen reut sein, dort anzunehmen. Es hat mal so was gejeft. Da war ein Bruder, ein junger Bruder, der ist auf die Konzil gegangen und hat gepredigt über das Gebet. Wie wichtig dort Gebet ist und wie wichtig dort ist, dort wir beten und dass wir als Gemeinde beten und so wieder. Und diese Gemeinde hatte jeden Sinn und zu Uwes Gebetstunde und dieser Mann war niemals durchgewasst. Kann ich uns vorstellen, was die Gemeinde sich gedacht hat? Red mal blöd. Das ist die Wahrheit, was du sagst. Aber du selbst kommst gar nicht nur. Du bist ja selbst nicht auf Gebetsstunde. Und wollt ihr, dass dieser Punkt Focken hindert, das Wort Gottes anzunehmen? Und ich rede jetzt hier nicht nur von Deuner, die hier fern stehen. Ich rede von jund aller einzeln. Wie aller haben diese Abruf, dort Wort Gottes praktisch zu leben und dann es erst mal wieder zu geben, in unserem alltäglichen Leben. Im Psalm war da, Psalm 119, Vers 27. Psalm 119, Vers 27. Lass mich den Weg deiner Befehle verstehen, so will ich von deinen Wundern reden. Der Psalmist, der betet hier zu Gott und sagt, lud mich verstehen den Wahrheit deiner Befehle oder den Wahrheit deiner Gebote. Man kann auch anders sagen, lud mich dein Wort verstehen. Lud mich dort begreifen, was du mir von dort zu sein hast, Gott. So will ich davon reden, also es wiedergeben. Und wir haben all gesagt, wenn wir das Wort Gottes verstehen, wirklich verstehen, dann wollen wir auch daran ganz hinaus sein, das auch in die Tat umzusetzen. Vorher Punkt, und dann, sagt dieser Psalmist, und dann werde ich auch von diesen Wundern, die du däst, in dem Wort, dann werde ich dir auch durch das Mühl wieder sein. Wir als Kinder Gottes sollen das Evangelium durch unser Mühl in die Welt wiederbringen, damit noch mehr Menschen Jesus Christus channelieren. Natürlich, wie schon gesagt, wir können

Chibiamana, wenn wir im Geschäft sind, wenn wir auf Arbeit sind, wenn wir im Privado in Kontakt kommen, so habe ich jeder die Aufgabe, von Jesus Christus wieder zu sein. Und Gott hat uns ganz verschiedene Guben gegeben. Und ich bin so dankbar dafür, dass Gott uns so verschiedene Guben gegeben hat. Ich merke dort immer wieder, es gibt Geschwister, es gibt Brüder und Schwestern, wenn die sollten hier Buben stehen, die würden die Knäuen würden so float und wir würden das euch in den Bänken hieren. Und die würden hier nur Strüter bekommen. Aber bevor man diese Person mal persönlich rum, der verteilt jeden Menschen vom Evangelium. Und wollt ihr dazu eine Guf? Bei mir ist das anders. Ich kann meist nicht einzeln mit Menschen reden, aber hier vor 800 Menschen, da ist mir gar nicht so sehr schwierig. So verschieden sind wir Menschen. Und das ist Götze. Jeder hat sie in Wahrheit. Gott gibt jeden Einzelnen den Wahrheit, wie heu das Wort Gottes kann wiedergeben. Und Gott, bin ich ganz überzeugt, Gott gibt die Möglichkeiten, diesen Vers aus Esra 7, Vers 10, wirklich in die Tat umzusetzen. Da waren mal drei sehr kluge Menschen, Mana Hingeweis, Theologen, das sind Menschen, die sich das Wort Gottes enorm studiert haben, also das ist eine Arbeit, steht. Ein Theologe, er ist erfolgen zu den Katholiken, die Motten auch Theologen sind, wenn sie das Wort Gottes predigen wollen, bei den Evangelien, evangelische Gescheiten, in Deutschland auch. Und so gibt es viele, also theologische Menschen, die das Wort Gottes hauptberuflich studieren und dann auch Gemeinden dadurch anleiten. Und da waren solche drei kluge Männer, hinge weiß, die sehr viel vom Wort Gottes studiert haben und die haben sich über eine Frage ausgetauscht. Und zwar über diese Frage, welche Bibel-Eversatung ist die beste? Habe ich auch mal mit jemandem darüber geredet? Oh, ich habe mir auch mit Jugendlichen gestritten, in denen ich schon damals als Jugendlicher war, welche Bibel-Eversatung die beste ist. Und dann sagt der eine, dass mir ist diese also ich habe die Bibel-Übersetzung für jeden und welche dort Jungen hat, aber der eine sagt, diese Bibel-Übersetzung, die gleiche ich säuer. Weil dit und die hat und dort und dort und dort und deswegen ist dort meine beste Übersetzung. Sagt der zweite, oh, aber lang nicht. Wolltest du meine, es ist viel besser, diese, die gleiche ich viel mehr als die, ne? Weil dort und dort und dort und dort. Und dann strieden sich die zwei in der dritte Sette und heuchtel. Und auf einmal merken sie, hey, was mit dir? Was denkst du? Zum Dreden. Welche Bibelübersetzung ist die beste? Und dieser Mann sitzt da und sagt ganz ruhig, die Bibelübersetzung von meiner Mama. Diese anderen Volk kriegen solche Kräute Ugen. Deine Mama hat die Bibel übersät? Sagt er, aber jo. Meine Mama hat da die Bibel einfach ütgelebt. Das ist die beste Übersetzung vom Wort zu meinen Horten. Sie hat das ütgelebt, sie hat das wiedergelebt auf ihre Ort und Wies, und zwar Thys. Und da sagt ja dieser Theologe der Dritte, dort ist die beste Übersetzung, die ich hier am besten verstehen kann. Unser Abruf ist auch, üt zu leben, und das wird Gott auch durch Mühl. Ich denke, in der Kingertratschung bleibt das nicht üt, dort wie durch das Mühl, dort wird Gottes bezahnen soll oder wiedergeben sollen. Esra hat diesen Punkt verstehen, diese drei Punkte, bitte gesagt. Studier das Wort Gottes, lebe nach Ut und dann lehr dort und dann wollen die Menschen dort im Glauben annehmen können. Dann werden sie davon überzeugt sein. Ich möchte zu meiner Frage am Anfang tritt kommen. Es dort auch in din Leben soll? Wir können jetzt alle drei Punkte durchgehen. Und zwar am ersten. Studierst du das Wort Gottes persönlich? Nicht überlesen. Ich rede nicht von Hauptsache ihr lest, sondern studierst du das Wort Gottes persönlich? Die zweite Frage ist, lebst du, nutzt du dieses Wort Gottes in dein Leben wirken? Und wollt ihr, dort ist ein Kampf. Das ist nicht einfach. Das ist nicht, ich lebe mal von der Schönheit nach dem Wort Gottes. Sondern das ist ein Kampf, weil der Satan will dort nicht. Und der Satan schampft dagegen, dort fürs Üdleben. Unser Fleisch schampft dagegen. Unser Fleisch, unser eigenes Edge, will dort nicht. Dort wir nach dem Wort Gottes leben. Und der dritte Punkt ist, wenn ich dort ütgelebt habe, du ütgelebt hast, geben wir dort Wort Gottes wieder, bezahlen wir dort Wort Gottes. Hat dort Wort Gottes diese Ütwirkung in dem Leben? Oder wie immer war da, dort Wort Gottes so posten zu merken, dass es in mein Leben nenner post. Verstehe ich den Unterscheid? Wir können das Wort Gottes lesen und sagen, naja,

Das kann ich Matti so und so verstehen, dann passt das mein Leben, dann kann ich zufrieden sein, dann brauche ich mich nicht zu verändern. Aber es ist viel gesunder und es ist rascher, wenn wir das Wort Gottes uns verändern lassen und nicht wie das Wort Gottes. Weil so ist es gedacht von Gott. Esra hat dort verstanden, sein Leben. Esra hat sein Leben vom Wort Gottes prägen lassen. Er hat es verstanden, er hat es ütgelebt, dadurch prägen lassen und dann hat er es auch belehrt, die anderen Menschen. Und wollte, derdurch hat Esra es geschafft, das Volk Israel von seiner Glückseligkeit, von ihren sündhaften Lebenswandeln, zurück zu dem Wort Gottes, zu Gott und zu dieser Läuft zu Gott zu bringen. Und ich denke, dort ist auch unser Ziel, andere Menschen zu Jesus Christus zu bringen. Und ich wünsche mir und ich wünsche Ihnen dort, uns alle, dass wir diesen Pfad beherzigen und es schaffen, wirklich in unserem Leben zu leben. Möchte Gott uns darin segnen. Lass uns noch, wenn es möglich ist, abstuhen. Ich möchte noch gern zum Schluss beten. Lieber Vater im Himmel, wir danken dir dafür, dass wir dein Wort haben. Und wir danken dir dafür, dass dein Wort lebendig ist. Wir danken dir dafür, dass wir auch so ein Beispiel von Esra in unserem Wort lesen können. Und ich möchte dir beten, dass du uns ganz Kraft geben, unser Leben gerade so ütrechten, wie es Esra dort zu tun hat. Das Wort Gottes wirklich zu studieren, darin zu forschen, die Wahrheiten zu sehen. Und wenn wir wirklich sehen wollen, dann hast du uns in dein Wort verheißen. Du waschtet uns offenbaren. Du wasch uns die Erkenntnis geben über dein Wort, was du. Und dann lud uns durch den Heiligen Geist und durch dein Wort uns verändern luden, dass wir reut sind, in unserem Leben Veränderung stattzufinden luden. Und dort wir dann ein Zeugnis durch unser Lebenswandel sind und durch auch unsere Wirt, die wir dann den anderen Menschen geben. Schenke Gnute fair. Schenke mir persönlich Gnute fair. Schenke uns als Gemeinde Gnute fair, dass wir unser Leben so üt leben können. Darum bete ich die von Horten. Segne uns auch wieder. 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

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Help uns zu weiten, dass du bist gestorben für uns. 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
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Und die können auch ändern in dein Leben. 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

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Hier heißt es so: Wo viele Missetaten und Sünden habe ich? Lass mich meine Übertretungen in meine Sünde weiten. Psalm 51 sagt dann: Wasch mich gründlich von meiner Schuld und reinig mich von meinen Sünden. Denn ich erkenne meine Übertretungen in meiner Sünde als immer durch für mich. Zwei Männer beten während der Sünde. Zu ganz verschiedenen Tiden leben diese beiden Männer. 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Und der Sinn verdorben sich die jungen Menschen und auch die alten Menschen wurden damit geplagt und befleckt. Die Bibel sagt, dass der Sinn erst zu allen Menschen durchgedrungen, weil sie alle gesündigt haben. 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
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Alles, all unsere Körper, all unser Denken, alles unsere Familie. Weißt du, wenn die Ehe kaputt geht, dann geht alles andere kaputt, auch die Kirche. Wir brauchen starke Eiches. 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

0: De klok is al maar 30 minuten.
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Will ich noch einmal zu beten. Wir danken dir, Herr, dass wir uns nicht mit unseren einen Worten aufplören müssen, um dich zu gefallen. Wir brauchen bloß darauf vertrauen, dass du in Jesus Christus unsere Gerechtigkeit erworben hast. Vergib uns alle Sünde. Wir wollen nicht länger als Sklaven unter den Sinn leben. Wir beten auch noch weiter für all unsere Leibe Tauhirisch in Jesus' Namen. Amen.

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Liebe Brüder und Schwestern, in Tauhörchen, grüß in dem Namen von unserem Herrn Jesus Christus, möchte der Herr uns alle ein gesegneten Tag schenken. Wir wollen von dir lesen, 2. 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Du sagst es so: Darum will ich's nicht lassen, euch alle Zeit daran zu erinnern, wiewohl ihr's wisset und gestärkt seid in der gegenwärtigen Wahrheit. Ich achte es aber für billig, solange ich in dieser Hütte bin, euch zu erinnern und zu erwecken. Denn ich weiß, dass ich meine Hütte bald ablegen muss, wie mir denn der Herr Jesus Christus eröffnet hat. 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

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Wir wollen von der Lesung 2. Petrus Kapitel 1, Vers 6, 21. Du sagst das so, denn wir sind nicht klugen Fabeln nachgefolgt, da wir euch kundgetan haben, die Kraft und Zukunft unseres Herrn Jesu Christi, sondern wir haben seine Herrlichkeit selber gesehen. Da er empfing von Gott, dem Vater, Ehre und Preis durch eine Stimme, die zu ihm geschah von der großen Herrlichkeit, dies ist mein lieber Sohn, und welchen ich wohlgefallen habe. Und diese Stimme haben wir gehört, vom Himmel gesehen, da wir mit ihm waren auf den heiligen Berg. 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
5: 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In diesem Programm gehen wir ab die Frage ein, was ihr ans Tisch hättet. Und wenn ihr uns auch an den Tisch hättet wollt, dort könnt ihr ganz leicht über WhatsApp machen. Die Nummer dafür ist plus 49, das ist der Fairwall für Deutschland, und dann 5231-500-5988. Der Kontakt über Telegram ist Segenswelle. 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Nun verabschiede ich mich von Jünd, ich wünsche Jünd einen gesegneten Tag, bleib gesund und bleib neugierig. Mein Name ist Viktor Savotzke, auf Wiederhören.

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1: Liebe Geschwister, liebe Gemeinde, liebe Gast, wir freuen uns auch weiter in Junimet zu sein, dass wir weiter hier bejüngt sind. Und wir möchten uns am Anfang auch ganz herzlich bedanken für die Unterstützung, für die Gebeter, die für uns gebetet haben, für die Reis und vielleicht auch für die Tiet. Und auch für die Unterstützung, einige Geschwister hatten sich Mühe gemerkt, dass unser E-Shop nicht ganz ladig war. Wir da möchten uns auch da ganz herzlich bedanken. Wir wollten nicht 100% ganz genau wer alles, aber wir auf jeden Fall Dankeschön. Ich möchte ihn begrüßen auch mit einem Vers aus Esra. Esra 7, Vers 10. Esra richtete sein Herz darauf, das Gesetz des Herrn zu suchen und zu tun und in Israel Gebote und Rechte zu lehren. Ich glaube, die in der Bibel schon gewasst waren, die tschan diesen Vers, weil das war ein Vers bei der Exegese von Esra. Sie mussten diesen Bibelvers utwendig lernen. Das ist der Lernvers. Und gerade in dieser Zeit, als Edmol so besser auch mitgemacht hat in der Bibelschule, da habe ich auch diesen Vers studiert und da ist mir dieser Vers irgendwie sehr abgefallen. Es ist ein sehr wichtiger Vers für mich geworden und wir möchten uns einfach über diesen Vers auch Gedanken merken. Wie hier in Emmerwada, und dort ist man sagt, ein Kind Gottes sollte die Bibel lesen, sich mit dem Wort Gottes beschäftigen, darüber nur denken und so wieder. Und ich denke, das ist wirklich so. Es ist für ein Kind Gottes lebensnotwendig, sich mit dem Wort Gottes zu beschäftigen. Wer dort nicht tät, der ist verurteilt zum Sterben, geistlich zu sterben. Weil das ist die Nahrung, wird uns viel gesagt, wir wollen uns eigentlich nicht über dieses, selbst diesen Gedanken deuper nennen, luten, aber das ist die Nahrung, damit wir überhaupt im Geistlichen leben können. Von der wollen wir uns aber einfach cheaten, was dort Wort Gottes für Esra für eine Bedienung gehaut hat. Esra war ein Deuner, und der Deuner Gottes, und dieser Esra hat eine ganz besondere Abruf von Gott bekommen. Sina Abruf damals war gewasst, dort Volk Israel oder ein Port von Volk Israel von der Gefangenschaft von Babylon war da trägt zu führen nach Jerusalem. Das war eine Sina Abruf, die Esra gehaut hat. Aber debi noch hatte er noch eine ganz besondere Abruf gehaut. Und dieser Abruf war gewasst, Esra sollte dem Volk Israel dort Wort Gottes war da läuft tollig merken. Er sollte das Volk Israel war da dorthin bringen, dort das Volk Israel sich mit dem Wort Gottes beschäftigt. Weil dort war der Grund gewasst, auch warum Israel eigentlich in die Gefangenschaft nenne gekommen ist. Sie sind blickältig mit dem Wort Gottes umgegangen. Und Esras Abruf war gewasst, das Volk Israel war da aus dieser Glückältigkeit Tritt zu holen, und zu Gott zu führen und zu sein, Chitmo, hier ist das Wort Gottes. Jemotten jünd mit dem Wort Gottes beschäftigen. Und da der ich, gerade wenn wir uns mit dem Wort Gottes beschäftigen, wird die Beziehung zwischen uns und Gott, zwischen dem Volk Israel und Gott, war da abwarten oder lebendig sein. Und dann wird es nicht irgendein deutsches Ding oder nur ein Ritual oder eine Tradition sein, sondern es wird ein Leben sein. Es wird wirklich lebendig sein. Und wenn wir uns jetzt diesen Abruf von Esra so anschicken und dann noch einmal diesen einen Vers lesen. Für mich persönlich hat dieser Vers dann eine ganz neue Bedienung bekommen. Wir können diesen Vers sehr wohl sich eben lesen, aber doch, wenn wir diese Abruf betäten, was Esra hier hat, dass sie eine Abruf war, gewahrst, dass Volk Israel wieder tritt zu führen und wir motten sein, Esra hat das geschafft. Nachdem Esra gewirkt hat in dem Volk Israel, hat das Volk Gottes war da angefangen, das Wort Gottes läuft zu gewinnen. Esra hat diese Abruf erfolgreich erfüllt. Und wir können eigentlich sagen, hier in Vers 10, es hat Rezept dafür. Das Rezept zu dem Erfolg, dass das Volk Israel war, das Wort Gottes läuft. Wird uns noch einmal lesen. Esra 7, Vers 10. Esra richtete sein Herz darauf, das Gesetz des Herrn zu suchen und zu tun, und in Israel Gebote und Rechte zu lehren. Für Esra war es also eine ganze Lebenseinstellung. Es war nicht nur ein Port oder irgendwo ein Beste von seinem Leben, sondern sein ganzes Leben hat sich um das Wort Gottes gedreht. Er hat ein Verlangen, sieben Hort gehaut, das Wort Gottes besser zu verstehen und dieses in die Tat umzusetzen, also zu leben und es auch den anderen Menschen wiederzugeben. Ich habe dieses Thema überschrieben mit dem Wort, das Wort Gottes in unserem Leben. Welche Auswirkungen hat das Wort Gottes in unserem Leben? Und wir möchten uns 3 Punkte anschicken. Einmal das Wort Gottes studieren, das Wort Gottes ütleben und das Wort Gottes wiedergeben. Einfach diese 3 Punkte, die wir eigentlich in diesem Vers sehen. Und ich möchte uns einfach diese Frage und Matt geben vor der Predigt und dass wir uns vielleicht während der Predigt darüber Gedanken merken und uns selbst alle beantworten. Es dort auch in mein Leben soll, wie bei Esra es hier warst war. Go edge mit dem Wort Gottes so an, wie Esra dort getan hat. Oder es ist in mein Leben vielleicht anders. Mir ist einfach dieser Gedanke wichtig geworden, weil man selbst ein Leben nennt shit und merkt, man liest jeder Tag das Wort Gottes, aber manchmal denkt man das bloß Eva lesen und nicht studieren, sich nicht damit wirklich zu beschäftigen. Manchmal lesen wir das Wort Gottes vielleicht so, dass wir sagen, ich habe das gelesen. Wenn einer fragt, hast du die Bibel von dir gelesen? Oh, jo, etha. Was hast du denn gelesen? Jo. Da war irgendwas, jo. Das war sehr wichtig. Der eine hat ja mal gefragt, hat gesagt, das war eine sehr wertvolle Predigt. Ja, und was ging es dann? Ja, weiß ich nicht. Aber ich hoffe, wir gehen nicht so mit dem Wort Gottes an. Sondern, dass es wirklich in unser Hortenband ist. Weil wenn wir nicht wollten, wenn die Predigt so sehr wertvoll war und wir wollten nicht um Wort Geld, dann ist es doch wohl nicht der Horten gewohnt, sondern bloß bei den Uhren. Und das wünsche ich uns einfach. Und das ist einfach vielleicht auch in jedem Leben. Ich merke das selbst in meinem Leben manchmal so. Und deswegen ist mir dieser Tat, so dieser Aufschnitt mal so wichtig geworden. Lass uns zum ersten Punkt kommen. Das Wort Gottes studieren. Also wir haben gelesen Esra 7, Vers 10. Esra richtete sein Hort darauf, das Gesatz des Herrn zu erforschen. Also hier ist das Wort Bennen, das Wort Gottes zu erforschen. Nicht zu Eva lesen, sondern erforschen. Und ich denke, das Wort hat eine sehr deupe Bedienung. Nehmen wir mal an, uns ist es im Alltäglichen, jetzt vom Geistlichen, vom Wort Gottes mal ganz besitzen. Uns ist im Alltäglichen irgendwas sehr wichtig. Ich nehme einfach mal ein Beispiel. Da ist jemand, der sagt, ich will eine frische Arbeit anfangen, er will vielleicht Elektrizister werden und er will mit ja 4 schaufen, aber wenn er ehrlich ist, er hat noch schon gut, aber er hat keine Uni davon. Aber er in Janka dort anzufangen. Und dann ist es doch wohl so, dass dieser Mann wird sein, na jo, was ist dort? Wie kann ich da hinkommen? Wie kann ich mit diesen verschiedenen Sachen umgehen? Und heute wird sich sehr viel Gedanken darüber merken. Und ich glaube sogar, dass dieser Mann nicht nur bei Gedankenwort blieben, dass er sich selbst Gedanken merkt, sondern heute wird auf einmal anfangen, mit einem anderen zu reden. Hey, was denkst du davon? Oder hast du Uning von Elektrizisten? Von diesen ganzen Sachen. Ab Wort muss ich abposten, wenn ich will, damit schaufen und. Er wird sich, glaube ich, mit vielen Menschen üttüschen. Und dann sage ich da, okay, jetzt habe ich mir da üttüschen, dann wird er vielleicht noch etwas nur lesen. Einige sagen ja bei YouTube nur lesen, nicht? Das jetzt das auch noch. Oder sich das anchitten und sagen, wie Gott kann ich vielleicht dort lernen für meine Arbeit? Ich denke, viele morgen dort, wenn sie keine Uning haben, vielleicht ein Foto kopieren, dann chitten sie schön dann nenner und dann, hier ist er uns dort beschrieben, ich kann da dönen und so wieder. Und dann irgendwann, wenn er sich vielleicht viel Zeit damit beschäftigt hat, dann wird er eine Entscheidung treffen. Will ich damit anfangen oder doch nicht? Und dort ist gerade was erforschen. Wir würden nicht sein, wenn ein Mann würde sagen, ich will Elektrizister werden, ich fange Foods on oder irgendwie. Nee, er wird sich erst mal Gedanken machen, beschäftigen damit. Und vielleicht dient er sogar Monate, manchmal sogar Jahren darüber. Und man beschäftigt sich in Gedanken und durch Reden und so wieder. Warum mockt diese Person dort? Wollt ihr warum? Weil ihr am dort wichtig ist. Darum. Am ist das einfach wichtig, mehr über dieses Thema zu wollen. Und deswegen beschäftigt sich dieser Mensch damit. Und wollt ihr, Esra war das Wort Gottes so sehr wichtig, dass Heu sich damit wirklich beschäftigt hat. Er hatte erforscht, er ist deup nenner gegangen, er hat gesät, er hat gegruben, er hat nur gesäun, er hat vielleicht sich auch mit anderen Menschen umgehüllen, er hat gebet darüber und so wieder. Dort ist erforschen, sich wirklich tief spannen, Kraft spannen, um da einfach wieder zu kommen. Und das hat Esra gedun. Und Esra konnte einfach lernen und erforschen, wer Gott ist. Was sie in Wellen ist und wie Gott vielleicht uns Menschen säundet oder auch nicht. Also ich hoffe, ihr könnt das verstehen. Erforschen es mehr als bloß Eberlesen. Erforschen es wirklich mit viel Kraft und Zeit zu tun. Es gab mal eine Früh, die hat einen sehr interessanten Namen. Und diese Früh heut Mina Popken. Chani die? Nee, ich auch nicht. Aber diese Früh, das war eine Früh gewesen, die war eins von der ersten Frühs auf der Welt, die Medizin studiert hat. Das war doch wohl meist immer bloß die Mana. Und diese Früh hat man angefangen, Medizin zu studieren. Und diese Früh hatte ein Verlangen auf dem Horten gehaut. Und dieses Verlangen war gewesen, soll wohl die Wahrheit wollten. Und sie hat nach der Wahrheit des Lebens gesucht. Und so ist diese Früh dahin gekommen, dass sie angefangen hat, die Bibel zu lesen. Aber diese Früh hat was ganz Besonderes getan. Und diese Früh hat angefangen, bevor sie Bibel gelesen hat, und das hat keiner gesagt, das war von ihr Ben, und so Ben gewesen. Sie hat gesagt, wenn ich das Wort Gottes, die Bibel will lesen, dann muss ich erst mal beten. Das war der erste Punkt. Ich kann nicht einfach so hangehen, das Wort Gottes lesen. Das ist so heilig. Und ich sehe die Wahrheit und Gott, da hat sie angefangen, Gott zu beten. Sie soll doch, heu soll A, bitte die Offenbarung geben, das Verständnis geben von dem Wort Gottes. Und dann hat diese Früh noch eine Sache ganz besonders getan. Sie hat das Wort Gottes niemals im Setten oder im Stuhn gelesen. Sie hat immer auf Knäuen gestuhn beim Lesen. Und man sagt von dieser Früh, es wird so berechnet, dass sie große Offenbarung im Wort Gottes von Gott bekommen hat. Und dass sie diese Wahrheit wirklich gefunden hat, die sie gesagt hat. Also wir merken, diese Früh war, das war keine Pflichterfällung. Sie hat das nicht tun, jemand hat gesagt, ich soll Bibel lesen, dann muss ich doch wohl dünn, dann kann ich da so einen Haken merken, habe ich von der gedun. Und dann sehe ich vor dich. Nee, diese Früh hatte ein Verlangen, ein Brennen im Horten nach der Wahrheit. Sie hat ein Verlangen gehaut, mehr von Gott und dem Wort Gottes chantulieren und zu wollten, was Gott will. Und sie hat doch wohl sich mit diesem Wort Gottes wirklich beschäftigt. Sie hat studiert und sie hatte einfach viel darüber nur gedacht und das zu Horten genommen. Und das ist gerade der Früh zum Segen geworden. Wollt ihr, die Bibel redet selber auch darüber. Ich möchte mit Ihnen ein paar Fragen lesen, welche Ütwirkung das hat, wenn wir wirklich dort stehen. Also Psalm 119, das ist ja der schöne Psalm über das Wort Gottes. Psalm 119, Vers 10, da heute so. Ich suche dich von ganzem Herzen, lass mich nicht von deinen Geboten abirren. Also hier schrift der Psalmist auch, et seht die von ganzen Horten. Also da war nicht, naja, ich motte denn, sondern dieser Psalmist hatte einen Verlangen, ein Brennen im Horten. Er war hungrig gewesen nach dem Wort Gottes. Heu well, Meuer von Gott wollten. Psalm 119, Vers 44, da wird uns auch noch was gesagt. Und ich gehe in ein... Und ich gehe in weitem Raum, denn ich suche deine Befehle. Die Luther nennt ihn vor den Tagen, die sagt das deutlich, ja, die sagt, und ich wandle fröhlich, denn ich suche deine Befehle. Wer will von Jüns schaftig sein? Wir alle, nicht? Wir gleichen alle, wenn wir in den Spiegel nennen, treten, dass dann ein Smile uns entgegenkommt, als dass du so ein langes Gesicht. Weil wenn das vor uns ein langes Gesicht ist, dann ist das Tort auch lang. Und wir gleichen, wenn wir schaftig sein, dann möchte ich können sein. Wollte ich hier, ist das Rezept dafür. Dieser Psalmist sagt, ich wandle fröhlich, also als sie möchte ich meinen Weg gehen, wandeln ist ja ein Lebensaufschnitt gehen, denn, also der Grund dafür, denn ich sehe nach deinen Befehle. Ich sehe nach deinem Wort. Gerade was Esra getan hat. Er hat auch nach dem Wort Gottes gesucht. Und dieser Psalmschreiber sagt auch, ich sehe nach deinem Wort und deswegen kann ich mächtig sein. Also Esra hat es versperrt, das Wort Gottes zu studieren, ist keine ladige Tiet. Das Wort Gottes zu studieren, das bringt was mit sich. Und zwar was Geldet. Das Wort Gottes, sich mit dem Wort Gottes zu beschäftigen, sich wirklich Tiet und Kraft zu spenden, darin ben, das verändert das Leben zum Gelden. Und das gibt eine Erfällung im Wort. Und deswegen, ich denke, das ist so sehr wichtig, auch für uns. Go wie mit dem Wort Gottes so am. Nehmen wir uns die Zeit, das Wort Gottes täglich zu studieren? An diesem Punkt könnten wir eigentlich ein ganzes Thema noch über die Stelle titeln. Vielleicht wollen wir das doch einmal hier hören. Das ist ein größeres Thema von eben eine Stunde, aber es ist ein sehr wichtiges Thema. Mock irgendwie Stelle Tiet, habe ich eine besondere Tiet am Da für Gott reserviert. Also eingeplant. Ich wollte mein Leben, wenn ich dort nicht day, wenn ich mir dort nicht faust eingeplant, down und down day ich dort, dann wird das nicht. Und deswegen ist es ist nötig, dort wir uns diese Tiet reservieren. Dass wir sie uns ganz fest am Dach vorab einplunen, beneuer, weil ich die Bibel lesen. Dass es nicht der Länge bleibt. Und dann wollen wir auch den Segen versperren. Kommen wir zum zweiten Punkt, was Esra gedun hat. Wir lesen hier, und Esra richtete sein Herz darauf, es zu tun, und dort heute das Wort Gottes zu dönen. Esra lag es auf dem Horten, nicht nur das Wort Gottes zu weiten, sondern es auch zu leben. Und ich glaube, dort ist ein sehr wichtiger Punkt. Ich sehe allgemein nicht gegen Bibelschul, aber es gibt leider negative Eigenschaften von der Bibelschul. Und ich möchte das aber auch explain. Verschonen mir reicht, ich sehe nicht dagegen. Aber wenn wir in der Bibelschul gehen, dass wir einen größten Kopf haben und viele wollten, dann hat uns diese Bibelschul nuscht. Wollt ihr dann Esser für uns sogar zum Hindernis? Weil wir uns dann versündigen gegen Gott. Weil nach der Erchantnis waren wir auch gemeten und wären bestuft worden. Die Bibelschuld ist ein Segen, wenn wir das Wort Gottes verstehen, begreifen, abnehmen und dann es auch üt leben. Dann ist es uns zum Segen und auch für die Nächsten. Jakobus mockt dieses Thema ganz deutlich. Ich möchte dafür ein paar Fragen lesen. Wir haben uns das eigentlich vor Courtney auf der biblischen Däche gehen. Aber lass uns mal lesen in Jakobus. Da gibt es einige Bibelstellen, die davon ganz klar reden. Jakobus 1, Vers 22. Seid aber Täter des Wortes und nicht Hörer, wodurch ihr euch selbst betrügt. Wenn wir betrogen worden, wenn wir angeschmert worden, das wird uns allen nicht scheuen. Wenn wir andere uns schmieren, dass das auch nicht gilt, aber wollt ihr was am trügsten, am säuer trüg ich es, dort ist dann, wenn wir uns selbst uns schmieren. Noch nicht mal die Nächsten, wir schmieren uns selbst an und dort sagt die Wut, dort esset. Wenn wir dort Wut Gottes hirn und nicht dünn, dann schmieren wir uns selbst an. Ist das nicht rührig, selbst uns zu schmieren? Also wichtig esset hier, Jakobus macht ganz deutlich, ja? Seid aber Täter des Wortes und nicht nur Hörer. Wodurch ihr euch selbst betrübt, selbst anschmert. Wenn wir es nicht euch leben. Kapitel 2, Vers 17, da wird uns davon auch berichtet. So ist auch der Glaube, wenn er keine Werke hat, in sich selber tot. Wir sagen ja, wir glauben an Gott, wir leben, oder wir sind gläubig, wir sind gläubige Menschen, die hier sitzen. Und wollt ihr, hier sage ich dir, wenn wir dort nicht üt leben, wenn wir keine Werke abwiesen, also dort heute, wenn der Heilige Geist durch den Geist und auch durch das Wort Gottes nicht in uns Werke bewirken kann, wie Epheser 2 verstehen dort sagt, wollt ihr, dann sind wir död. Dann ist unser Glaube död. Und död heißt so viel, wir haben keinen Glauben. Nicht einen Glauben, der uns raten wird. Verstehe, wie wichtig dort ist? Kapitel 2, Vers 20. Willst du aber begreifen, du törichter Mensch, dass der Glaube ohne Werke tot ist? Und noch Vers 22, da siehst du, dass der Glaube mit seinen Werken zusammen gewirkt hat. Und durch die Werke ist der Glaube vollkommen geworden. Die Motten hier ganz, ich will das auch ganz deutlich sein. Ich predige nicht, dass wir gerad können wollen durch Werke. Darum geht es hier nicht in Jakobus. Es geht nicht um die Radung. Die Radung kommt durch den Glauben. Aber ob wir den rechten Glauben haben, wird bloß deutlich, ob wir darin wandeln, ob wir Werke, ob durch unserem Leben Werke rüberkommen oder nicht. Daran können wir meten, ob ein Mensch gläubig ist oder nicht. Das sagt das Wort Gottes. Wer nicht nach dem Wort Gottes leben wird, wer nicht diese geistliche Werke oder Geistesfrucht nach Galater 5, könnten wir zum Beispiel nehmen, wenn wir dann nicht danach leben, wollt ihr, dann seid wir död. Dann haben wir diesen Glauben, diesen radenden Glauben gar nicht in uns. Ein derartender Glaube wird immer Werke zum Ausdruck bringen. Francis Bacon Der hat mal gesagt, nicht was wir predigen, sondern was wir tun, macht uns zu Christen. Es ist uns das deutlich? Wir haben gerade von Dötze Mäus gehört über das Reden, jo? Und da, das Reden ist sehr wichtig. Wir sollen sehr apostel, was wir sein. Aber wenn das Reden nicht mit unseren Werken übereinstimmt, dann ist es deutsch. Das mockt uns. Die Menschen, die wollen nicht sein, ah, der kann so fein reden, deswegen ist er ein Christ. Die Menschen wollen sein, wat, wie es sein Leben, was lebt heu üt. Und dort mockt uns zu Christen. Werke, unsere Lebenswerke, was wir mit unserem Lebenswandel redet, lüder als unsere Werke. Und die sind auch sichtbarer. Unsere, die Werke wiesen eigentlich dort, was in unserem Herzen passiert. Ich möchte dort noch mit einem Beispiel deutlich merken. Frühest, schauen Sie dieses Buch? Ja? Wer schaut dort? Einige sind bessere Leute, die frühest. Mann, hat Chani dort auch? Nee, das ist ein Kochbuch. Wollt ihr? Stellt ihn mal fair. Ihr kommt in den Hüsen, ihr habt den ganzen Tag geschaut, Säuer geschaut. Und dann legt er ein Zadel auf dem Dash. Und dann sagt, da steht auf dem Zadel, lieber Mann, et gleich die. Du bist der Baste für mich und ich gleich die so Säuer. Ich bete dir darum, les Seite freuen Tag an dich und wo sollt. Und dann steht es auf Seite freuen Tag an dich. Green Bacon Rolls. 1 Kilo Hähnchenbrust. 1/2 Tasse Kermato. 2 Tassen Sahne. 1 Tasse Milch. 1 Esslöffel Hühnerbrühe Pulver. 3 Rachas, Rojas, La Morena. Keine Uni, ich habe keine Uni davon, aber die Füße waren davon wollten, nicht? 1 Esslöffel Mehl, 1 bis 2 Päckchen Bacon, je nach Belieben. Hähnchen in Streifen schneiden, mit Salz würzen und den Bacon einrollen. Fleisch in Öl braten, übrige Zutaten aufkochen. Hähnchenstreifen in eine tiefe Auflaufform legen. Soße darüber gießen, bei 300 Fahrenheit für 30 Minuten backen. Und Mana, sei also dort geworden? Wer ist also dort geworden? Wer braucht von der Köln-Mallach eten? Wir haben dort auch Rezept, Eva, gelesen. Keiner ist dort geworden? Nee, warum nicht? 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Und dort ist, wenn dort hier voll war, wenn dort ein Tat angesagt wird, jo? Ich glaube, ihr könnt verstehen, wo ich will hauen. Das ist ein, so ist es im geistlichen Ork. Forken, sagen wir, wir haben das Wort Gottes studiert, wir wollten Wort der Band studieren, das ist so fein, der Kopf ist so sehr voll. Aber das halt nuscht, wenn wir das nicht üt leben. So wie es uns nuscht halten date, wenn die früh uns einen schmocken Leibesbrief mit einem Rezeptbuch der Handlein date und wir nicht kerken date. Dann halt uns das auch nuscht. Uns als Mana. Und die Kinder auch nicht. Die Theorie, dort, was wir wollten, Mod in die Tat umgesagt worden, damit es eine Ütwirkung hat. Und so ist es auch mit dem Wort Gottes. Wir sollen damit, also wir sollen es studieren, wir sollen uns damit beschäftigen, wir sollen nur forschen, was hat das Wort Gottes uns zu sein? Aber dann auch üt leben, dort dänen, dann wird es eine Ütwirkung haben. Und dort hat Esra gedohnt. Wir haben gelesen, er richtete seinen Hort darauf, dieses Wort Gottes zu studieren, erstens, und das zweite ist auch als üt zu leben. Es in die Tat amtzusaten. Und dann kam es zur Ütwirkung im Volk Israel. Wir hatten schon gesagt, Esra hat es geschafft, das Wort Gottes dem Volk Israel wieder läuft, natürlich zu merken. Und dadurch, weil heute das auch üdig gelebt hat. Ich glaube nicht, das Volk Israel würde nicht die Läuf zum Wort Gottes bekommen, wenn Esra es nicht üdig gelebt hat. Wenn Esra würde sagen, ich wollte so und so essen, und dann hat er sich angesagt, noch studieren. Dann wird das Volk Israel, glaube ich, keine Läuf zum Wort Gottes weiter bekommen. Wir müssen das üd leben. Das ist unsere Verpflichtung, wie auch Jakobus uns dort gesagt hat. Levi, unser Leben so, hat das Wort Gottes so eine große Üdwirkung in unserem Leben, dass wir das wirklich üd leben, dass das Wort Gottes uns so packen, so prägen, dort wir das in die Tat auch umsetzen und die Menschen in uns Jesus Christus sein, der ich unser Lebenswandel. Ich möchte noch zum dritten Punkt kommen, und das ist das Wort Gottes wiedergeben. Wir haben gelesen, Esther richtete sich in Hort darauf, Gebote und Rechte in Israel zu lehren. Wollt ihr, ich möchte das hier ganz deutlich merken, ich glaube, das ist sehr wichtig für unser Leben. Das Wort Gottes zu lehren, war in Esthers sein Leben erst an der Dredde steht. Nicht an der erste steht, an der Dredde steht. Und zwar, dass ihr hat mir gesagt, er hat es erst studiert, dann hat das üt gelebt und dann hat er dort erst mal den anderen Menschen die Belehrung gegeben. Ich pack da jetzt selber wieder meine eigenen Näs. Kann dort sein, dort wie manchmal, dort wird Gott das all wiedergeben, bevor wir es überhaupt wirklich recht verstanden haben. Oder dass wir unser das Wort Gottes wieder belehren, die anderen Menschen, ohne dass wir selbst nur leben. Und schauen wir dort, dass dann das Wort Gottes vielleicht überhaupt keine Auswirkung hat, was man gepredigt hat. Hängt das manchmal daran, dass wir einfach diese Reihenfolge auf den Kopf stellen? Esra hat es doch mal, war er sehr bedacht und hat gesagt, ich muss das erst studieren, ich muss das erst selbst verstehen. Man kann das erst 100% selbst verstehen, wenn man es auch ütlebt, oder es wies, dass wir es verstehen haben, wenn wir das mal ütleben. Und wenn wir es ütleben mit unseren Taten dort bewiesen, dann den anderen Menschen dort auch noch mit dem Mühl wieder sein. Und dann wollen die Menschen reut sein, dort anzunehmen. Es hat mal so was gejäft. Da war ein junger Bruder, der ist auf die Konzil gegangen und hat gepredigt über das Gebet. Wie wichtig dort Gebet ist und wie wichtig dort ist, dort wir beten und dass wir als Gemeinde beten und so wieder. Und diese Gemeinde hatte jeden Sinn und zu Uhr Gebetstunde und dieser Mann war niemals da gewesen. Kann ich uns vorstellen, was die Gemeinde sich gedacht hat? Red mal bloß. Das ist die Wahrheit, was du sagst. Aber du selbst kommst gar nicht nur. Du bist ja selbst nicht auf Gebetsstunde. Und wollt ihr, dass dieser Punkt Focken hindert, das Wort Gottes anzunehmen? Und ich rede jetzt hier nicht nur von Deuner, die hier fern stehen. Ich rede von jünd aller einzeln. Wir alle haben diese Abruf, das Wort Gottes praktisch zu leben und dann es erstmal wieder zu geben. In unserem alltäglichen Leben. Im Psalm war da, Psalm 119, Vers 27. Psalm 119, Vers 27. Lass mich den Weg deiner Befehle verstehen, so will ich von deinen Wundern reden. Der Psalmist, der betet hier zu Gott und sagt, lud mich verstehen den Wahrheit deiner Befehle oder den Wahrheit deiner Gebote. Man kann auch anders sagen, lud mich dein Wort verstehen. Lud mich dort begreifen, was du mir von dir zu sein hast, Gott. So will ich davon reden, also es wiedergeben. Und wir haben all gesagt, wenn wir das Wort Gottes verstehen, wirklich verstehen, dann wollen wir auch daran ganz hinaus sein, das auch in die Tat umzusetzen. Voller Punkt. Und dann, sagt dieser Psalmist, und dann werde ich auch von diesen Wundern, die du däst, in dein Wort, dann werde ich dir auch durch das Mühl wieder sein. Wir als Kinder Gottes sollen das Evangelium durch unser Mühl in die Welt wiederbringen, damit noch mehr Menschen Jesus Christus channelieren. Natürlich, wie ich schon gesagt, wir können nicht alle auf der Council stehen. Aber ich glaube, hier sind viele Mamas. Unsere Gemeinde ist ja sehr gesegnet mit kleinen Kinder. Man hört das bei uns, und das ist auch gut, dass die kleinen Kinder da sind. Und auch kiratere Kinder. zum Beispiel die Mamas, die ihre erste Missionsfeld ist das Heim oder die Kinder Thys. In dem Sinn sind jede Mama ein Missionar oder Missionarin. Sie hat die Abruf, dieses Wort Gottes, was sie verstanden hat, und das den Kindern fair zu leben und das wieder an die Kinder zu geben. Aber auch natürlich, wir Männer, wenn wir im Geschäft sind, wenn wir auf Arbeit sind, wenn wir im Privado in Kontakt kommen, so haben wir jeder die Abruf, von Jesus Christus wieder zu sein. Und Gott hat uns ganz verschiedene Guben gegeben. Und ich bin so dankbar dafür, dass Gott uns so verschiedene Guben gegeben hat. Ich merke dort immer wahr, es gibt Geschwister, es gibt Brüder und Schwestern. Wenn die sollten hier Buben stehen, die Knäuel würden so float und wir würden natürlich eine Bänken hieren. Und die würden hier nur Strüter bekommen. Aber bevor man diese Person mal persönlich rum, der verteilt jeden Menschen vom Evangelium. Und wollt ihr dort eine Guf? Bei mir ist das anders. Ich kann meist nicht einzeln mit Menschen reden, aber hier vor 800 Menschen, da ist mir gar nicht so sehr schwierig. So verschieden sind wir Menschen und das ist Götze. Jeder hat sie in Wahrheit. Gott gibt jeden Einzelnen den Wahrheit, wie heute das Wort Gottes kann wiedergeben. Und Gott, bin ich ganz überzeugt, Gott gibt die Möglichkeiten, diesen Vers aus Esra 7, Vers 10, wirklich in die Tat umzusetzen. Da waren mal drei sehr kluge Menschen, Mana Hingeweis, Theologen, das sind Menschen, die sich das Wort Gottes enorm studiert haben, also das ist eine Arbeit, steht. Ein Theologe, er ist erforken zu den Katholiken, die Motten auch Theologen sind, wenn sie das Wort Gottes predigen wollen, bei den Evangelien, evangelische Gescheiten, in Deutschland auch. Und so gibt es viele, also theologische Menschen, die das Wort Gottes hauptberuflich studieren und dann auch Gemeinden dadurch anleiten. Und da waren solche drei kluge Männer, Hingeweis, die sehr viel vom Wort Gottes studiert haben, und die haben sich über eine Frage getüscht. Und zwar über diese Frage, welche Bibel-Eversatung ist die beste? Habe ich auch mal mit jemandem darüber geredet? Ich habe mir mit Jugendlichen gestritten, in die ich schon damals als Jugendlicher war, welche Bibel-Eversatung die beste ist. Und dann sagt der eine, ich habe die Bibel-Eversatung für jeden und welche dort die hat, aber der eine sagt, diese Bibel-Eversatzung, die gleiche ich säuer. Weil dit und jant und dort und dort und dort und deswegen ist dort meine beste Eversatzung. Sagt der zweite, aber lang nicht. Wolltest du meine, es ist viel besser, diese, die gleiche ich viel mehr als die, ne? Weil dort und dort und dort und dort. Und dann strieden sich die zwei in der dritte Sette und heuchtel. Und auf einmal merken sie, hey, was mit dir? Was denkst du? Zum Dreden. Welche Bibelübersetzung ist die beste? Und dieser Mann sagt da und sagt ganz ruhig, die Bibelübersetzung von meiner Mama. Diese anderen Volk kriegen solche Kräuter Ugen. Deine Mama hat die Bibel übersät? Sagt er, aber jo. Meine Mama hat da die Bibel einfach übergelebt. Das ist die beste Übersetzung vom Wort zu meinen Horten. Sie hat das übergelebt, sie hat das wiedergegeben auf ihre Art und Weise, und zwar Thys. Und da sagt ja dieser Theologe der Dritte, dort ist die beste Übersetzung, die ich hier am besten verstehen kann. Unser Abruf ist es auch, übergeleben, und das wird Gott auch durch Mühl. Ich denke, in der Kingertratung bleibt das nicht übel, dort wie durch das Mühl, dort wird Gottes bezahnen soll oder wiedergeben sollen. Esra hat diesen Punkt verstehen, diese drei Punkte, bitte gesagt. Studier das Wort Gottes, lebt danach üt und dann lehr dort und dann wollen die Menschen dort im Glauben annehmen können. Dann werden sie davon überzeugt sein. Ich möchte zu meiner Frage am Anfang dritt kommen. Es dort auch in din Leben soll? Wir können jetzt alle drei Punkte durchgehen. Und zwar am ersten, studierst du das Wort Gottes persönlich? Nicht überlesen. Ich rede nicht von Hauptsache je lest, sondern studierst du das Wort Gottes persönlich? Die zweite Frage ist, lebst du, nutzt du dieses Wort Gottes in dein Leben wirken? Und wollt ihr, dort ist ein Kampf. Das ist nicht einfach. Das ist nicht, ich lebe mal von der Schuld nach dem Wort Gottes. Sondern das ist ein Kampf, weil der Satan will dort nicht. Und der Satan schampft dagegen, dort wirst du leben. Unser Fleisch schampft dagegen, unser Fleisch, unser eigenes Edge will dort nicht, dort wir nach dem Wort Gottes leben. Und der dritte Punkt ist, wenn ich dort ütgelebt habe, du ütgelebt hast, geben wir dort Wort Gottes wieder, bezahlen wir dort Wort Gottes. Hat dort Wort Gottes diese Entwicklung in dem Leben? Oder wie immer war da, dort Wort Gottes so posten zu merken, dass es in meinem Leben einer post. Verstehe den Unterscheid? Wir können das Wort Gottes lesen und sagen, naja, das kann ich mottig so und so verstehen, dann postet mein Leben, dann kann ich zufrieden sein, dann brauche ich mich nicht zu verändern. Aber es ist viel gesunder und es ist rascher, wenn wir das Wort Gottes uns verändern luten und nicht wie das Wort Gottes. Weil so ist es gedacht von Gott. Esra hat dort verstanden, sie im Leben. Esra hat sein Leben vom Wort Gottes prägen luten. Er hat es verstanden, er hat es ütgelebt, dadurch prägen luten und dann hat er es auch belehrt, die anderen Menschen. Und wollte, derdurch hat Esra es geschauft, das Volk Israel von seiner Glückältigkeit, von ihren sündhaften Lebenswandeln, zurück zu dem Wort Gottes, zu Gott und zu dieser Läuft zu Gott zu bringen. Und ich denke, dort ist auch unser Ziel, andere Menschen zu Jesus Christus zu bringen. Und ich wünsche mir und ich wünsche Ihnen dort, uns alle, dass wir diesen Pfad beherzigen und es schaufen wirklich in unserem Leben ütterleben. Möchte Gott uns darin segnen. Lut uns noch, wenn es möglich ist, abstuhen. Ich möchte noch gern zum Schluss beten. Lieber Vater im Himmel, wir danken dir dafür, dass wir dein Wort haben. Und wir danken dir dafür, dass dein Wort lebendig ist. Wir danken dir dafür, dass wir auch so ein Beispiel von Esra in unserem Wort lesen können. Und ich möchte beten, dass du uns ganz Kraft geben, unser Leben gerade so ütrechten, wie ihr es

fair, dass wir unser Leben so gut leben können. Darum bete ich dir von Horten. Segne uns auch wieder. Dessen darf, segne zu Uwe, das Uwenmohn. Möchtest du einfach mit dem Geiste in uns sein und uns segnen. Amen.

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In ein paar Stunden wird er am Kreuz hängen, dann wird er sterben. Aber dann, in ein paar Tagen, wird er wieder abstehen. Dinge ändern. Und die können auch ändern in dein Leben. 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

twee verschillende Bibelstellen lese ich von dir. Die erste ist Hiob 13, Vers 23 und die zweite ist Psalm 51, Vers 4 und 5. Hier heißt es so: Wo viele Missetaten und Sünden habe ich? Lass mich meine Übertretungen in meine Sinn weiten. Psalm 51 sagt dann: Wasch mich gründlich von meiner Schuld und reinig mich von meinen Sünden. Denn ich erkenne meine Übertretungen in meine Sinn als immer durch für mich. Zwei Männer beten während der Sünde. Zu ganz verschiedenen Tiden leben diese beiden Männer. Von hier ab weit wir nicht genau, wann er hier leben deit, aber dort Jahren für David seine Tiet wir dort erst klar. Beide Menschen werden in der Bibel als fromm beschrieben. David wie ein Mann, nur Gott sein Hort. Hier ob wir frommen abrecht und wandelt auch schuldig vor Gott. Über beide beten, zu Gott wehende sind, aber doch ganz verschieden. Ohne Zweifel werden beide ganz ernst in ihrem Beten und haben ihren Grund, dass sie so beten deiden. Sind erst ein bekannter Thema, weil sind unter den Menschen viel gedreven wird in großen Schulden utrechten deit. Jeder Menschen leben erst auf einen oder den anderen Weich von der Sinn beschädigt worden. Sind hat viel Unglück, viel Jammer in Leid gebracht unter den Menschen. Und der Sinn verdorben sich die jungen Menschen und auch die alten Menschen wurden damit geplagt und befleckt. Die Bibel sagt, dass der Sinn erst zu allen Menschen durchgedrungen, weil sie alle gesündigt haben. Deswegen kommen Menschen bei dir, dass sie anfangen, über ihre Sinn zu beten. Und wo geht das auch erst, dass der Mensch bei dir kommt? Und so wären auch diese beiden in unsere Tagste. Lass uns erst mal ab hier auf sein Gebet ein bisschen kicken. Er betet so: Wo viel sind meine Sünden? 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

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Ihr aber seid nicht fleischlich, sondern geistlich. So anders Gottes Geist in euch wohnt. Wer aber Christi Geist nicht hat, der ist nicht sein. So aber Christus in euch ist, so ist der Leib zwar tot um der Sünde willen, der Geist aber ist lebendig um der Gerechtigkeit willen. So nun der Geist, das, der Jesus von den Toten auferweckt hat, in euch wohnt, so wird auch derselbe, der Christus von den Toten auferweckt hat, eure sterbliche Leiber lebendig machen, um des Willen, dass sein Geist in euch wohnt. 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

0: De klok is 12 met 30 minuten.
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0: De klok is eind.
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